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ist ein nicht verkehrsfähiges synthetisches Betäubungsmittel, dessen unerlaubter Umgang strafbar ist. Ecstasy erleichtert die Kontaktaufnahme und steigert die geschlechtliche Paarungsbereitschaft. Ecstasy stimuliert hauptsächlich jene Nervenzellen, die das Gehirn mit Serotonin

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Und wir machen die Grüße, Wünsche, ihr kennt das Spiel. Links eingeloggt, aus, wird abgeschickt oder ganz einfach die Android- und iOS-App. Do you have some water?

So, Freunde, wir machen ganz langsam und gemächlich. Da könnt ihr euch alle Getränk holen, vielleicht ein Brötchen schnabulieren und langsam in den Tag starten.

Freunde, wie ich sehe, ihr seid schon zahlreich am Start. Geisteskrank. Und das am frühen Morgen. Wow.

Wir fangen an mit dem Kürdürgos Kortbus, Moinsen Bodi Korti. Sehr schön, dich zu hören. Auf geht's. Ich grüße dich, alle Listener, wo ihr waren. Dann haben wir den Max aus Königsbrunn. Morgen, Kortes, grüße dich, meine Frau, die Telegrammys, das Team und alle, die wach sind. Und wir, man würde da wieder trainieren sein, denke ich. Er schreibt bei der Abfahrt und wir waren.

der Matthias aus Berlin, Kort ist meine Zuckerpuppe, guten Morgen, lass krachen. Und der Karl aus Frankfurt schreibt Morsche. Das freut mich, viele Grüße und Gän. So geht's mir auch.

So, Freunde, wir kommen runter. Wir klimatisieren uns. Wir machen uns bereit.

Freunde, wir flitzen gleich rüber in den Balkan. Richtig schön deftig frühstücken, oder? Das wär's jetzt.

Freundin Bescheid. Schau in den Aufwärts, wer geschrieben hat, die Nathalie aus Recklinghausen schreibt einen wunderschönen guten Morgen, Cortis. So beginnt der Arbeitstag, doch mega, danke dafür. Liebe Grüße aus Recklinghausen und den Laura aus Nürtingen. Service Cortis, danke fürs Ablösen der Playlist und danke, dass du da bist. Freue mich auf deine Show. Liebe Grüße, we are

Battles Manual aus Battle. Slogan Morgan, Korte, schön dich zu hören, wunschlos, glücklich, Hauptsache du bist on air. Oh, das klingt gut. Grüße dich, Timuri, Claudi, dich, Telegram ist und alle Zuhörer, we one. Und der Christoph Halle schreibt, hey Gottes, guten Morgen erstmal, danke für die frühe Unterhaltung. Da hast du erst einmal ruhig angefangen und dann spielst du das Original Cirque Destroys She Said. Liebe Grüße, mal gucken, ob ich den da hab.

Die Playlist ablöst, lass es krachen, liebe Grüße, we won! Oh nein, ich habe nicht verschlafen, nein, ich war pünktlich vor der Zeit.

von links nach rechts und rechts nach links hüpfen wir. Und wir machen direkt weiter. Und wer eine hört auf zu hüpfen,

suche nun die letzte Scheibe, bevor wir in die Werbung gehen, ist für die Muri. Sei gespannt, was es wird. Es wird interessant. Aber Freunde, wir schauen nochmal, wen haben wir denn auch? Den Micha aus Nordhausen. Ich grüße alle Trucker-Kollegen. Habt einen schönen Freitag und freie Fahrt. Wunschlos glücklich, weitermachen, we are one. Der Julian aus Gummersbach, moin Kottes, wünsche mir Verlängerung. Oh. Dann haben wir den Jürgen aus Soos, der schreibt ein Begegnerlied nach dem Anger. Ein Bängerlied nach dem anderen, weiter so. Jetzt habe ich verstanden. So, Freunde, jetzt für die Mori.

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Technobase FM, was soll ich sagen? Wir sind zurück aus der Werbung. Und wir starten gemächlich in den Hands Up. Bounce, bounce.

Daniel aus Elmse schreibt, Moin Kottes, lieb, dass du da bist. Und Bescheid, liebe Grüße an dich, die hat schon meine beste Claudi, mit der ich gleich ins Wochenende starte. Meinen Schatz Stefan, den ich über alles liebe, Dustin, Max, Muri, die restlichen Telegrammies, let's go, we won. Dann haben wir das Mischstück aus Sasbach. Hi, ich grüße alle, die zuhören. Mega, so fängt das Wochenende richtig gut an. Macht weiter so. Und ich grüße meinen Mann Griso, ich liebe dich. Dann haben wir den Roman aus Wien. Moin, nice, dass du auflegst. Hast du vielleicht ein bisschen Schlager-Bass? Schauen wir doch mal. Dann haben wir den Mario aus Rohrbach. Einfach Top-Programm schon am Morgen. Die Muri. Schätzelein, freue mich sehr, dass du da bist. Grüße gehen raus an dich, die Carmen, Frank, Manu, Claudi und einfach alle deine Muri. Deine Muri hat mich jetzt angetan. Dann haben wir die Ela aus Berlin. Richtig gut, weitermachen. Und der Alex aus Österreich schreibt, hey Kotter, ist hammergeile Show. Wie wär's mit einer Verlängerung?

Mancher würde jetzt sagen, gleich kommt eine Premiere. So was Ähnliches ist heute am Start, ja? 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

dem Philipp, 36 Jahre jung, mein Gott, ein schönes Wochenende an dich und alle aus Thüringen. Dann an den Markus Uslar, die passende Musik zum beruflichen Meeting. Wünsche keine, läuft von alleine. Verlängerung, wir waren. Genau so. Quatsch.

Freunde und ganz neu aus dem Haus der Dancefloor Kings, Nick Unique von Booty Stylist Odin. Eine Hardstyle-Scheibe, heute released worden. Viel Spaß damit.

Freunde, Freunde, wir haben noch den Chris aus Halle. Schreibt Herr Cortez, Chris hier normal. Ich hatte mir circa die Stroll She Said gewünscht. Leider habe ich meine frechen Kollegen mit Arbeit abgelenkt. Ich habe das nicht da, das Lied. Weiter schreibt er, wie wir es mit einer Verlängerung machen, wa? Herr Janik schreibt, guten Morgen alle Technoways FM Community. Der Kölbi aus Freyung schreibt, wie geil, wenn Verlängerung wäre. Und der Jürgen schreibt, Grüße von der Reise und Kurgruppe Stein auf dem Weg in die Alpen. Und dann müsst ihr euch so eine Musik geben. Eieieiei, Jürgen! Dann haben wir den Putschist aus Nürnberg, der schreibt, weitermachen. Die Laune steigt immer weiter. Liebe Grüße an das Team und danke, dass ihr eure Zeit opfert. Ja, wärt ihr nicht da, dann wäre ich auch nicht hier, ne? In dem Sinne, dann haben wir den Schimmeltreuer, schreibt einen wunderschönen guten Morgen, Cortez und alle Zuhörer. Wünsche habe ich keine, deine Musik ist Befriedigung in meinen Ohren. Grüße meinen Kollegen Alex, mit dem ich gerade leicht rave und natürlich Techno Base FM pumpe. We are one, Grüße an das Team.

Grüße unbekannterweise an die Carmen. Die würde jetzt feiern. Die feiert wahrscheinlich auch im Hintergrund und kocht dabei und frisst ihren Handkäse oder sowas. Auf jeden Fall, was für eine wundervolle Scheibe. Hier für dich, Carmen.

Wir haben die Wolfsfoto aus Berlin. Hallo Cortes, hast du was von Zelda, Pokémon oder Dragon Ball? Verlängerung wäre schön. Ich habe einen langen Weg vor mir. Dann haben wir den Andreas aus Bonn. Hi Cortes, bitte weitermachen. Meine Kollege hat mir fast eine Stunde geklaut wegen seinem Meeting. Dann haben wir den Dennis aus Kiel. Aber sowas von weitermachen. Liebe Grüße aus Kiel. 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Und der Daumenralle aus Lüchow schreibt, ich grüße das gesamte Vapor-Team. Sehr schön. Und der Chris aus Frankenau schreibt, ich grüße alle da draußen. Wünsche euch ein schönes Wochenende. Ansonsten lasst knacken. We are one.

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1: So Freunde, danach in die Werbung. Und dann haben wir noch ein kleines Stündchen. Schauen wir mal. Vielleicht gehe ich dann mal hoch in den Happy Hardcore Bereich. Muss auch mal wieder abgedeckt werden. 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

Freunde uns heute immer noch was mitteilen wollen. Ihr wisst, wer es geht. Links ausgefüllt, abgeschickt. Oder ganz einfach zuhören und genießen.

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Liebe Freunde, Techno FM, eigentlich wollte ich ja Schluss machen, aber wir können noch eine Stunde machen, dann machen wir aber Happy Hardcore oder sowas, um 160 bis 180 BPM. Denn irgendwie habe ich gerade wieder, ich habe Interesse dran gefunden. Ja, in dem Sinne können wir gerne weitermachen, aber dann eine Stunde HHC, nicht THC. We like it.

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Es spendete Wärme, Behaglichkeit und Energie.

Robin und Robert aus Karlsruhe schreibt, Herr Cortez, super Musik aus einem kleinen Workout gegen Rückenschmerzen wurde eine Stunde Vollgas-Training. Weitermachen, dann haben wir den Daniel aus Kärnten, bitte spiel Strobopop. Dann haben wir den Robby, er schreibt, hast du Jägermeister oder Frau Holle? Dann haben wir den Cottbusser, den Dirk, er schreibt, mach weiter so. Nicht schon wieder Happy Hardcore, we're one. Daniel Cell ist auch nicht so begeistert. Dann haben wir noch Juna, hallo Cortez, das Interesse an einer Happy Hardcore-Stunde teile ich. Sehr gut. Ich habe heute Geburtstag und freue mich sehr, bei dieser Hammer-Show und guten Tracks Musik zu hören.

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Thorsten aus Berlin, hi Cortez, wie erwartet, wie immer eine geile Show. Bitte häng noch eine Stunde dran. Liebe Grüße aus Berlin. Und der Ole von der A8 auf dem Weg nach Hause schreibt, danke für deine geile Show und deine Verlängerungen. Fast gerade heim, bin froh. Da oben deine Bekleidung. Danke und Via One, wahrscheinlich meine Begleitung. Weil bekleidet bin ich nicht mehr.

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Dann haben wir den Christian aus Steinhagen, schreibt morgen Gottes, du machst eine richtig gute Show. Kannst du vielleicht am 27.09. ca. bis 15 Uhr eine geile Show machen? Das kann ich dir so noch nicht sagen. Ja, brauche ich durch gegen geile Mucke, wenn ein Berlin-Marathon läuft. Und ich bin dabei. Schönes Wochenende dir und allen.

Und liebe Freunde, ich verstehe euch zum Thema Happy Hardcore, dass der ein oder andere es nicht mag, weil es oft hier läuft. Ja, aber nachdem Tea Time FM dicht gemacht hat, sind die DJs hier rübergekommen. Und jetzt haben sie hier ihre Heimat gefunden. Und wer meine Shows kennt, der weiß auch, ich spiele nicht immer dasselbe. Ich spiele immer verrückt. Und ich spiele keinen klassischen Tea Time bzw. Happy Hardcore an sich. Vielleicht unterhält es euch ja gleich dennoch. Schauen wir mal.

ich muss sagen, die Show ist mal wieder anders. Aber deswegen macht sie ja auch was zu Besonderem, oder? Wenn ich jetzt nur Wünsche oder nur Grüße vorlese und nicht mein eigenes Ding mache, dann ist es nicht meine Show, ne? Naja, wem es gefällt, ist gut. Wem es nicht gefällt, sorry. Aber dafür bin ich einmalig, ne?

Freundin Chris, er schreibt, lass es hören, nicht krachen, meine Nachbarn hören mit, ob sie wollen oder nicht. Dann aber den Spirit, nee, Regensburg, huhu, Korti, Mausi, huhu, Alex. Schön, dass du da bist. Dann haben wir den Sebastian aus Linz, geile Show.

0: zu Österreich, schreibe hier mal eine geniale Show, beste Begleitung beim Training. Und der Aloy aus Witten schreibt, Hugo Cortes, ich muss mal eine Lanze für deine Shows brechen, weil sie unique und fernab vom Mainstream sind. Show mal weitermachen, geile Show, beste Grüße an dich und alle Listener. Und genau das, genau das.
1: Die Paula.

wäre das Lied vorbei gerade, war. Olli, du hast Glück, beziehungsweise du hast recht, genau das. Wo findest du sowas noch? Fernab vom Mainstream. Nicht die Lieder hören, die alle hören wollen. Nicht die Lieder hören, die alle hören wollen. Nicht das spielen, was alle hören wollen, sondern das, was ich in dem Moment als richtig empfinde. Und wenn es dann auch gut klingt, habe ich alles erreicht.

Freunde, genau der Track, der sagt eigentlich viel aus. Genau das. Es ist nicht der Mainstream, es ist was, was nicht oft hier läuft.

Und der Marcello aus Proschim schreibt, hey Gottes, ich lausche dir seit früh um 9, Megashow. Was kommt noch? 4? Richtig, Stunde 5. Ihr lieben Cortez, Hashtag Verlängerung. Nee, das Thema ist durch für heute. 4 Stunden reicht. Oder waren es 3? Ich komme schon wieder durcheinander. Wann bin ich drauf? Um 9. Wir haben jetzt 13 Uhr. Ja gut, 4 Stunden habe ich geschafft. Reicht. Feierabend. Aber vorne eine Scheibe. Eine Scheibe habe ich noch.

Freunde, in dem Sinne macht es gut. Viel Spaß mit den nachfolgenden DJs. Ich glaube, ab 18 Uhr geht's hier mit Salvatore weiter. In dem Sinne, ich gehe jetzt erstmal frühstücken. Kaum zu glauben, aber wahr. Zweites Frühstück. Nee, leider erstes. Und das hier ist Three Musketeers, Shooting Star, Drum Masters Remix.

Und wer Interesse an der Show hat, kann mich auf Instagram anschreiben, @offizierDJCortez. Einfach eine Nachricht da lassen und dann schauen wir mal, wie ich euch die zukommen lasse. Oder ganz einfach in der Telegram-Gruppe. Der Link ist auf der Homepage. Und dann schreibt ihr mich einfach an und dann schicke ich euch das Ding.

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und damit ganz herzlich willkommen zur Freitagabendshow TikTok Base FM. Hier ist euer DJ Salvatore, euer Favorite DJ, ne? Wir machen jetzt heute ein bisschen Hands Up und Dance Releases, was heute alles neu rausgekommen ist. Ihr wisst es ja wie eigentlich jeden Freitag. Und natürlich könnt ihr euch auch wie immer beteiligen. Grüße in die große Wunschbox. Alles, was heute nicht mehr gespielt werden kann. Nein, lasst es mich so sagen. Ich spiele eure Wünsche später, aber dann so in der zweiten Stunde, ne? So wie ihr das eigentlich immer von mir gewohnt seid. Ich würde mal sagen, genug geschnackt. Wir gehen direkt rein hier. Neue Releases, let's go Freitag!

die Show ist keine 15 Minuten alt. Da habt ihr mir schon so zahlreich geschrieben, da muss ich direkt mal reingehen hier. Wir fangen an, die erste war heute die Laura aus Nürtingen. Sie ist wieder dabei, wie immer. Die schreibt, Servus Salvatore, freue ich mich, dass du da bist und bin gespannt auf die neuen Releases. Liebe Grüße und we are one. Liebe Grüße zurück, liebe Laura. Danke, dass du wie immer dabei bist. Der Axel aus Bad Säckingen schreibt noch, Hallo DJ, Hammer, dass du am Start bist. Du würde mir Fischmarkenmafia wünschen. Danke, sagt der Axel. Jo, die Fischmarkenmafia, ne? Die machen wir heute auch, aber auch wieder, wie gesagt, frühestens in der zweiten Stunde. So wie es aussieht, Sendeplan, da ist noch eine große Lücke zwischen 20 und 22 Uhr, was wir da wohl machen können. Reden wir nachher drüber. Der Max aus Königsbrunn, der grüßt dich, er ist wieder zurück, nicht mehr im Urlaub. Er schreibt, Servus, Salvatore, grüße dich und das gesamte DB-Team, die Telegrammis und alle, die am Start sind. Hoch die Hände, ab ins Wochenende. Lass es wie immer gewohnt ordentlich krachen. Wir sind am Abendessen vorbereitet und lauschen deinen Klängen, wenn es später passt. Amsterdam, Aquagen, Daft Punk oder ja, sowas ähnliches, ne? Schönen Freitagabend noch und allen, let's go Party on, Abfahrt, we are one. Ja, lieber Max, Aquagen hat heute auch was Neues rausgebracht. Da hören wir am Ende der Stunde auf jeden Fall mal rein. Und sonst gucke ich mal, ob ich nachher One More Time oder eben Amsterdam mal wieder spielen kann. Lassen wir uns mal überraschen, ne? Wir sind ja alle ganz spontan hier. Der Brummi aus der Oberpfalz, der schreibt, Moin Moin Salvatore, danke fürs Ablösen der Playlist, freue mich schon auf deine Show. Könntest du vielleicht was von SpongeBob und Oimara Wackelpudding-Geschmack spielen? Ich grüße alle, die zuhören und das gesamte TV-Team. Oh, wirklich? Nein, das spiele ich nicht, tut mir leid. Was ich spiele, ist nämlich hier vom Techno-Svenny aus Bremen, der wünscht sich Blumentopf mit Rave On. Das ist doch mal ein Wunsch, Leute. Den kann ich dir auch nacherfüllen. Der schreibt dazu noch, Moin Salvatore, sei gegrüßt, wie immer auf eine schöne Show von dir zu hören. Spielst du bitte Blumentopf mit Rave On. Sonst alle schöne Grüße und ja, machen wir auf jeden Fall, lieber Techno. Svenny aus Bremen, den kriegst du auf jeden Fall nachher. Dann haben wir hier noch unseren Robin aus der Oberhausen. Grüß dich, mein Lieber. Er schreibt, hi Salvatore, cool, dich wieder pünktlich zum Start in den Freitagabend zu hören. Ich grüße dich und alle Hörer, we are one. Liebe Grüße zurück, Robin. Vielen Dank für deine neuen Releases. Den einen, den habe ich vorhin gesehen, der war leider nicht drin, aber das kriegen wir wieder hin, ne? Der Robby aus Lutzer schreibt noch, Winter Tequila von Twitter Tweakers. Das gibt es gleich auch, aber auch in der zweiten Stunde. Dann haben wir noch den Titus aus Halle und er wünscht sich den Zauberlehrling. Boah, hab ich gerade mal reingehört. Ich weiß gar nicht, ob der so richtig Techno-Base FM-konform ist, mein Lieber. Wir machen jetzt erstmal weiter Musik. Geiler neuer Remix von Somebody to Love.

Dance haben wir erstmal hinter uns. Wir machen jetzt erstmal wieder Hands Up. Guck mal, was Neues, Frisches an Hands Up rausgekommen ist. Ich möchte an der Stelle noch einen Gruß rausrichten. Und zwar an den Goku, er weiß, wer gemeint ist.

Remstadt nochmal kurz in die große Wunschbox gesagt. Die Babsi aus Remstadt noch geschrieben, meinte: Hallo Salvatore, ich grüße mein Kind, was ich unendlich doll liebe. Dann grüße ich den bekloppten Dennis, dessen Urlaubsantrag bei mir nie eingegangen ist. Zum Schluss, das Beste bzw. Schlimmste, den Olli, den ich nur mag. Aber das sagt sie mit einem lachenden Smiley, also wahrscheinlich ironisch. Musikwunsch, wenn du hast, Sidequest, ansonsten was von diesem komischen Cloud 7. We are one. Ja, wir sagen ja mittlerweile auch Claude Cevo. Aber ja, kann ich danach spielen. Der Roman aus Mündersdorf schreibt noch: Grüße meine Frau Andrea und wollte hier nur sagen, dass ich sie über alles liebe und nie wieder vermissen möchte. Oh, auch ein Gruß an meinen besten Freund Roman und seine Frau und an die Kinder. Auch dir ein Gruß und das gesamte Technoways FM-Team. Ihr seid der Hammer. Lücke zwischen 20 Uhr und 22 Uhr, das hört sich nach einer Verlängerung an. Ich wäre dafür. Ja, wenn sich keiner einträgt, mache ich das natürlich, Leute. Ist ja ehrenhaft. Also, Freitagabend, ne? Heute habe ich auch Zeit, da kann ich das machen. Aber wenn sich einer einträgt, dann würde ich mir den Freitagabend noch frei nehmen. Also gucken wir mal, was sich so passiert, ne? Leon aus Wennings schreibt auch noch: Moin Moin, kannst du vielleicht mal einen Remix von Vielleicht Vielleicht abspielen? Wäre super. Ja, vielleicht kann ich das, lieber Leon. Vielleicht kann ich das auch nicht. Wir wissen es noch nicht, ne? Vielleicht, vielleicht.

der Master Sound Peter aus Berlin ist auch wieder mit am Start. Er schreibt einen schönen guten Abend. Wünsche dir, Salvatore. Super, dass du hier die Release-Sendung machst. Mit den neuen Liedern einfach super. Ich hätte dazu einen passenden Musikwunsch. Kannst du vielleicht das neue Lied spielen von Nova Tier? Das wäre super. Ich wünsche allen noch einen schönen Freitagabend und natürlich auch dir, Salvatore. Ja, das Problem daran ist, der kommt erst nächste Woche raus, lieber Marcel. Nächste Woche spiele ich ihn dir gerne.

Der Sascha aus Essen ist auch wieder mit am Start. Warte, moin Brudi, mega danke, dass du am Start bist. Lass ordentlich krachen, wie immer. Grüße gehen raus an alle. We are one. Yo, Grüße auch zurück, lieber Sascha.

und heute mal was Neues von DJ Dean. Das hier ist Airport. Komisch, den gab's doch schon mal, oder? Vielleicht verwechsel ich da was, auf jeden Fall gibt's den noch und dann noch einen weiteren Track und dann ist kurz Werbung, Leute. Aber wir machen natürlich weiter, ne?

0: Das ist also der neue Mix hier von Aquageden. Angels, wie immer wieder Gänsehautmoment. Wie gesagt, Freunde, wir müssen ganz kurz in die Werbung. Ich sehe gerade, sind nur 1,5 Minuten, kriegen wir hin. Am Ende der Werbung hören wir uns wieder, am anderen Ende natürlich. Bis dahin dranbleiben, nicht vergessen. Bis gleich, dann geht's weiter mit neuen Releases.
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So, liebe Freunde, wir werden ein bisschen härter, wie ihr schon hören könnt. Ich habe gleich noch einen richtigen Leckerbissen für euch, der kommt gleich. Ich warne euch nochmal vor.

so Technobase. Kennt ihr noch dieses Hypercat-Meme? Den spiele ich danach und der ist echt verrückt, Leute. Ihr könnt euch gerne den Kopf in die Wand schlagen oder so. Kann ich absolut verstehen, würde ich mal den Track auch machen.

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1: Ja, ich hoffe, ich habe nicht zu viel versprochen, Leute. Ja, das ist das Niveau, wo wir jetzt angekommen sind, ne? Aber der wird noch ein bisschen härter. Festhalten!

So, wir kommen mal wieder ein bisschen runter. Boah, versprochen, das war der letzte Verrückte. Ja, wir machen jetzt gleich noch ein, zwei neue. Und dann wird es mal Zeit für eure Grüße und Wünsche, die ihr mir ja schon geschickt habt. Ne? Ich habe euch nicht vergessen, Freunde. Und es sieht wohl so aus, als würde ich heute Überstunden machen müssen. Ich glaube, es hat sich noch keiner eingetragen, oder? Ich guck mal. Nein, hat sich nicht. Das heißt, ich mache wohl bis 22 Uhr heute, ne? Für euch.

So, ihr Lieben, es wird doch mal wieder Zeit für Grüße und Wünsche. Ich glaube, ich habe mich heute noch gar nicht, heute die Stunde noch gar nicht gemeldet. Boah, ich muss mal gucken, es ist noch so viel reingekommen. Ich habe noch so viel gerade vorgehabt. Die Nummer hier, dir Jesse, gewünscht von Marvin aus Münster. Er schreibt noch, moin, Sabatour, klasse Show, wie immer. Grüße an dich und alle Listener, wünsche mir, ja, dir Jesse von Lola Girl. Gerne doch, mein Lieber, guter Wunsch. Der Frankie sagt auch nochmal vielen Dank, ja, gerne doch. Wen haben wir hier noch? Marc aus Eschweiler schreibt, beste Grüße aus Eschweiler, die Jungs und Mädels zappeln mit den Paketen durchs Lager und fordern Verlängerung. Designed for you, okay. Ach so, das ist Schleichwerbung von euren. Ja, deswegen, ich hab's nicht vorgelesen, aber das schon. Ja, nicht schlecht, lieber Marc, mich hier austragen zu wollen. Aber den kann ich leider nicht vorlesen, eure Firma. Aber hey, viel Spaß noch bei der restlichen Schicht. Sollte ja hoffentlich bald vorbei sein. Und ja, natürlich machen wir weiter. Bis 22 Uhr bin ich heute für euch da. Also, ich habe ja noch einiges vor heute. Und ja, muss mal wieder hier weiter vorlesen. Der Julian aus Gummersbach schreibt noch, hey Salvatore, bitte um Verlängerung, haben wir ja gemacht. Sascha hat auch viel geschrieben. Sascha, vielen Dank. Ja, I love you too, ne, Sascha. Bist ein guter Mann. Danke, dass ich dir Freude bereiten kann. Das gibt mir sehr viel, ne? Der Jan aus Schrotzberg schreibt, wir hocken gerade zusammen und feiern eine Musik. Grüße doch mal bitte den Johannes leicht von mir. Ja, dann grüße ich den Johannes aber nur leicht, ne? Wen haben wir weiter hier unten noch irgendwo? Da haben wir noch Bernhard aus Wien. Schreibt danke, ja gerne. Techno Svenny hat sich noch bedankt. Wave One habe ich dir gerade auch noch gespielt. Ich hoffe, du hast mitgesungen. War natürlich ein mega Ding. Ich wollte euch den Track nicht vermiesen. Deswegen bin ich jetzt mal ruhig geblieben. Peter aus Hambach schreibt noch, ich grüße meine Mutter in der Werkstatt, die in der Werkstatt sitzt und zuschaut. Beste Mutter, hab dich lieb. Ja, das ist ja auch mal nett, ne? Der Big Daddy aus Willersdorf in Niederösterreich schreibt, Tessa, danke schon mal für die angesprochene Verlängerung. Könntest du mir bitte Thunderdome Baby spielen? Wenn nicht, bitte was aus dieser Zeit. Bitte, danke. Der Track sagt mir erstmal nichts. Ich guck gleich mal nach, ob meine schlaue Bibliothek den hat, sonst gucken wir mal, ne? Bin ja noch 2 Stunden da. Der Cyrus aus aus Wismar schreibt auch, ist wieder mit dabei. Hey, grüß dich. Schreibt mal besser. Vielen Dank für die geile Musik. Bitte mach weiter bis 22 Uhr. Liebe Grüße an meine Family. Wäre mega, wenn du mit Jaro und DJ Lee Musical Society spielen würdest. Cooler Wunsch. Denke, das ist auf jeden Fall der nächste Stunde. Ich versuche hier gerade noch aufzuholen, was ich so in der ersten Stunde liegen gelassen habe. Deswegen. Dann haben wir noch Ellie aus Selm und sie schreibt, hallo, liebste Grüße vom Campingplatz an dich, an meine beste Claudiana, Dustin, meinen Schatz Stefan, Hatschel, meine beste Jenny, Max, Steffen oder Steven, Robin aus Oberhausen, die restlichen Telegrammis und alle Listener, let's go, we are one. Liebe Grüße auch an dich, Ellie, schön, dass du auch mal wieder hier einschaltest. Dann haben wir nochmal den Robby und er fragt, ob ich noch einen Remix von Zauberflöte habe. Nee, den habe ich nicht, lieber Robby, das tut mir leid. Und wieder vom Robby zum Ronny, wie es so oft schon war. Der Ronny aus Bremen, unser rasender Reporter, schreibt, Moin Salvatore, ich sitze im LKW auf dem Weg nach Mülheim an der Ruhr. Ich grüße alle aus Bremen und Umgebung und LKW-Fahrer. Und natürlich auch dich, ich wünsche mir Fischmarkt-Mafia oder allzu ging's. Ja, geil. Schon der zweite sich Fischmarkt-Mafia wünscht. Ich habe mir jetzt gedacht, Fischmarkt-Mafia spiele ich gleich als Opener. Der Track eignet sich ziemlich gut als Opener, wenn man den schwer einmixen kann. Deswegen mache ich es mir mal ziemlich leicht heute und spiele den gleich nach der Werbung als Opener. Dann könnt ihr den auf jeden Fall auch genießen. Gerne auch noch weiter solche Wünsche, ne? Ich würde auch lieben gerne gleich wieder Hands-Up spielen, nicht mehr so viel Dance und Hypertechno. Also wirklich, wenn ihr noch Hands-Up-Wünsche habt, gerne her damit. Aber natürlich, Hypertechno kann ich immer wieder mal mit einbauen, ne? Wir sind ja heute flexibel. Dann haben wir noch Marius Drees aus Lindern und er schreibt, Moin! Ja, Moin zurück! Dann Tim aus Lindern, aus Oldenburg, er schreibt auch noch, Moin! Ich grüße meine Pokerviecher in der Teestube. Liebe Grüße euch und ja, Prost auf ein Teechen, ne? Und der letzte versprochen für erstmal ist der Felix aus Lindern. Er schreibt, Grüße gehen raus an die Jungs aus Lindern. Song und Schwere Atlantis von Krimsch, We Are One. Auch noch nie gehört. Also, ach so, B.I.R. Ist das ein, ist das dieses Bierlied oder was? Oh mein Gott, ich weiß noch nicht, ob wir das heute machen. Vielleicht ein bisschen später, ja? Gucken wir einfach mal. Wir lassen uns mal überraschen. Wir haben ja noch 2 Stunden hier zusammen, liebe Freunde. Das hier ist Dear Jesse, ein absoluter Klassiker von Love Parade, ne? Und wie gesagt, gerne noch Grüße und Wünsche, am besten Hands Up. Das wäre doch sehr nett. Jetzt geht's weiter hier.

Also hier The Musical Society von Megara und DJ Lee. Oder Megara, ich glaube, man spricht so einen Jawa richtig aus, ne? Auf jeden Fall Rocco und Basti Remix.

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10: Alter, das war ja mal eine fette Feierreihe, oder?
11: Ja, Digga, sag ich dir, ey. Nee, Langer, hast du den Jägermeister mitgenommen?
10: Hm? Gib mal her.
11: Hast du unsere Platten?
12: Ja, die sind aber voll schwer.
11: Sabbel nicht. Hast du auch mal einen Kopfhörer? Langer, du bist ein guter Mensch. Hat ihr einen Hunger?
10: Boah, Scheißhunger sogar. Los, lass mal rüber zu Curry Carsten.
11: Sehr gute Idee. Langer, komm.
10: Moinsen, Sisi. Catch uns doch mal 3 Currywürste vom Grill, bitte.
11: So, Jungs, was machen wir denn noch?
10: Weiß nicht. Wo kann man jetzt noch hin?
11: Langer, check mal bei dem Typen da die Lage mal ab.
12: Hey, du, wo geht denn in Hamburg die Lüthi, hä?
10: Home Beach Tierpark, ne? Land und Blum.
12: Und ne?
10: Willensburg.
12: HSV?
10: Ne? St. Pauli.
12: St. Pauli?
10: Hebelstraße.
12: Hebelstraße?
11: Langer, entspann dich.
10: Fischmarkt.

0: was sind jetzt hier?
1: Na, zum Fischmarkt.
0: Ich mag aber keinen Fisch.
2: Langer, wir sind jetzt die Fischmarkt-Mafia, Mann.
0: Oh, toll.
3: Fischmarkt-Mafia.
4: Ja, willkommen aus der Werbung hier mit Fischmarkt, Digga. Fischmarkt. Für den Axel und auch für den Ronny, die Fischmarkt-Mafia. Ein absoluter Klassiker natürlich hier auf Techno Base FM.

0: Allô, vous étiez de Fishmack?
1: Eh, hey, le petit
0: man. Fishmack Mafia.
1: Effectivement,
0: man. Il dit Fishmack Mafia, man.
1: Eh, hey, pas off, man.
0: Il est pas off, man.
1: Je peux mafia.
2: Quoi?
1: Je peux mafia, man.
2: Ja, was für eine Mafia denn?
1: Enter Mafia.
2: Oha. Werner, kommst du auch kurz rüber?
3: Jo.
2: Alles gut?
3: Jo, alles im Land. Hast du ein Problem?
1: Ja.
3: Geh weiter.
1: Schau dir so einen auf.
3: Noch ein Problem?
1: Nee, man. Nee.
3: Besser ist es. Komm weiter. Ich hab da keinen Bock drauf, hier mit den Ausstecker rumzureden. Hast du ein Problem?
4: Fishmack Mafia.
5: Ich mach dir.
6: Fish

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0: Rechtszeit, Leute, haben sich viel was von Falco gewünscht. Natürlich habe ich hier die gute alte Genie für euch. Zu den Grüßen und Wünschen kommen wir gleich noch, keine Mangel. Hab euch ja nicht vergessen, ne?
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2: So, ihr verrückten Techno-Freaks da draußen. Grüße und Wünschezeit. Ja, ich muss es wieder machen. Es ist einfach so viel noch drin. Ich habe vorhin vergessen, den Marcel aka Robbe aus ProSieben oder ProSchimmen schreibt: Namen, das sind noch 97 Tage bis Weihnachten. Und neben mir der Grinch aka der Moppelmuff. Wünsche mir Weihnachtsmann und Coca-G-Remix, egal welchen Salvatore macht es möglich. Hashtag. Ja, ja. Ja, ich weiß noch nicht, ne? Wenn ich nachher noch richtig verrückt werde. Ich bin dann noch ein bisschen für euch da. Bis 10. Dann gucken wir mal, ob wir den noch mit reinkriegen, so als letzten, so als Trolltrack vielleicht. Ich guck mal, okay. Den hatten wir hier noch nicht. Ich guck mal ganz kurz. Den Ronny aus Bremen. Ja, die Fischmarkenmafia hatten wir ja für ihn. Die Jungs aus Lindern hatten wir auch schon. Und dann fragt, genau, machen wir weiter mit den René aus Essen. Er schreibt, super geile Sendung, hey, das war's von Falco. Ja, haben wir gemacht. Thomas aus Steiermark schreibt, hey, super, dass du verlängerst. Hoffe, du kannst vielleicht einen alten Anime-Track unterbringen. Welcher? Ist egal. Hauptsache, die Party geht weiter. Liebe Grüße von der Arbeit. Ja, natürlich, dafür sind wir ja prädestiniert hier auf Technowaves, ne? Das können wir ja. Der Track, der gerade im Hintergrund für euch läuft, ist für den Timba aus Berlin oder die Timba, ich bin mir nicht ganz sicher. Schreibt auf jeden Fall, hey Salvatore, tausend Dank fürs Verlängern der Show. Dann mal was Klassisches, Rave All-Stars mit Hardcore Feelings. Weiter so und beste Grüße. Ja, gerne doch. Auf jeden Fall auch ein geiler Wunsch. Dann haben wir nochmal die Jenny aus Krefeld und sie schreibt, hi, eine super geile Sendung, die du machst. Liebe Grüße aus Krefeld, Grüße an den Jan, Helena, Marco und an die Angie in Baden-Württemberg. Würde mir gerne was von Bonnie Tyler im Techno-Remix wünschen. Was du da hast, wäre lieb. Yo, machen wir gleich auch noch was, ne? Hab was Schönes für dich. Dann natürlich den All-Time-Klassiker Total Eclipse of the Heart, aber erst später. Dann haben wir noch den Tommy aus Wittensee, der schreibt, hey Salvatore, sehr geile Show, wie immer, Grüße an dich. Meine Familie und alle Listener, spielst du für die Technomaus oder was von Falco? Danke vorab und danke für die Verlängerung. Ja, gerne doch. Gucken wir mal wegen der mit Technomaus. Ja, ich weiß nicht, ob ich spiele jetzt heute irgendwie ungern Hypertechno nochmal, aber wenn wir uns dahin nochmal verirren sollten, dann baue ich dir auch nochmal die Technomaus rein, kein Problem. Der Barney aus der Höhle, so schreibt er es hier. Er schreibt einfach, hey Salvatore, klasse Track-Auswahl. Das macht doch Bock auf mehr, lässt das Wochenende richtig beginnen. Hands up, wie wär's mit Peter Sex und Poolparty? Sommer ist zwar rum, aber egal. Grüße einfach an alle. Grüße Bernd. Ja Bernd, ich habe gerade mal geguckt, den habe ich ironischerweise nur im House-Remix. Also ich habe von Peter Sex leider nicht Poolparty im Techno-Remix, Hands-Up-Mix. Also das kann ich dir heute, glaube ich, nicht erfüllen. Den muss man irgendwie genauer suchen. Dann der Robby aus Münster wünsche ich nochmal was von den Hosen oder Died in Your Arms. Ja, ich guck mal, eins davon wird es dann auch noch sein, ne? Der Sascha meinte noch Berlin, Megabudi, ja gerne noch. Und der Ralf aus Böse schreibt noch, hey ho, Hammershow, wirklich, vielen Dank dafür. Könntest du vielleicht noch die kleine Lisa mit Lieber DJ raushauen? Grüße gehen damit raus und selbstverständlich alle da draußen. Ich habe noch nie von dem Track gehört, aber wenn ich da was finden sollte, dann spiele ich ihn dir natürlich. Aber bitte sei nicht böse, wenn es sich geht. Sei nicht böse, lieber Ralf aus Bösel, ne? Und der Sirius hat nochmal geschrieben und meinte, moin, heute geht's ja richtig ab. Hau doch mal bitte Voodoo und Serrano mit Overload rein. Das wäre der absolute Hammer. Beste Grüße aus Wismar. Boah, was für ein geiler Track. Du hast doch heute richtig geile Wünsche, mein Lieber. Gucken wir mal, ob wir den gleich noch mit reingemixt kriegen. Ist auf jeden Fall, wie gesagt, so ein kleiner Secret Favorite von mir. Aber jetzt machen wir erstmal weiter Musik hier. Hardcore Feelings. Aber wenn ihr noch Grüße und Wünsche habt, dann natürlich Techno Waves FM. Große Wunschbox. Ihr kennt

liebe Jenny aus Krefeld, hier also Bonnie Tyler mit ihrem Hit. Total Eclipse of the Heart natürlich. Ein Riesenhit war das. Ja, ja.

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Ich habe ein Lied gemacht. Ich habe mir ganz viel Mühe gegeben. Und ich habe darauf geachtet, dass es groovt. Und dass alle Menschen tanzen. Aber das Allerschönste an meinem Lied ist seine Melodie.

Thunderstorm Baby habe ich dann auch gefunden. Haben wir sie dann fast alle bedient. Ja, heute habe ich, glaube ich, keine Wünsche offen gelassen. Wow. Naja, außer die einen, die ich jetzt nicht hatte, ne? Aber sonst, Leute, war das noch eine gute Ausbeute bis jetzt.

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1: So, ihr Lieben, wir müssen noch mal kurz in die Hose- und Wunschbox schauen. Ich muss noch den Booth ein bisschen leiser machen. So, besser. Also, wo sind wir denn stehen geblieben? Bei dem Cyril, genau, der wollte, wo du uns gerade mit Overload hören. Krieg ich vielleicht in der nächsten Stunde noch ein? Ja, mit Sicherheit. Ich habe ja noch eine ganze Stunde für euch hier. Der Christian aus Duisburg, der Liebe, der schreibt: Hey, Salvatore, ich wünsche dir und allen TB-Hörern ein schönes Wochenende. Lass es lieber so richtig krachen. Habe gerade erst eingeschaltet, aber habe gesehen, dass du bis 22 Uhr auflegst und um uns die Playlist zu ersparen. Vielen lieben Dank, echt mega. Werde gleich mit Ex-Freundin und vielleicht ein paar Bruder, vielleicht Bruder, also ein Bruder, was feiern. Kannst du vielleicht Partyalarm oder Flug auf den Glückssachen spielen? Wäre mega nice. We are one. Partyalarm habe ich natürlich gespielt, lieber Chris. Dann haben wir hier noch den Jan aus Schrotzberg geschrieben. Bitte einen Gruß an Johannes Leicht. Sei gegrüßt, leichter Johannes. Der Marc aus Siegen schreibt dann, der hatten wir gerade schon, ne? Der Marc aus Siegen schreibt noch: Coole Sendung. Wunsch habe ich keinen. Die Grüße an Claudi, Techno-Niki und Malin. We are one. Dann noch den Timo aus Hamm-Brücken und er schreibt: Danke, dass du noch verlängert hast. Hast du eventuell was von Zash oder DJ Rocks? There is the Star. Liebe Grüße und mach weiter. Ja, machen wir auf jeden Fall nächste Stunde. Der Jan aus Pater schreibt einfach nur 6-7. Gott, das wird nie alt. Ich weiß, ich bin in der Generation echt schon ein Boomer. Wenn ich gerade mal 30 bin, aber ich verstehe es nicht. Egal. Thomas aus Steiermark schreibt: Perfekter Anime-Song für die Party. Danke, wir drehen auf. Genau, den habe ich gerade gespielt. Gerne doch, kein Problem. Dann hat Sascha aus Essen noch gefragt, ob ich noch einen geilen Mix von Pur habe. Ich bin echt kein Schlager-DJ und Pur habe ich ganz wenig und deswegen, sorry, kann ich den nicht spielen. Das machen andere hier bei uns wohl eher. Die Jenny aus Krefeld hat sich auch noch bedankt für Bonnie Tyler. Ja, gerne doch. Dann haben wir noch den Finz Rohr, einfach nur den Finz aus Fehn. Er schreibt: Hallo zusammen, Top-Playlist, weiter so. Ich grüße den KC-Kabelzieher beim Kegeln im Brotherhof. Na gut, lassen wir mal so stehen. Dann haben wir hier noch den Ralf aus Böse, der hat nochmal geschrieben und meinte: Hey, oh, ich glaube, die kleine Lisa habe ich mir bei dir schon öfter gewünscht. Sorry, mein Fehler. Hast du stattdessen was von R&B? Ich hab dir ja schon gespielt, mein Lieber. Deswegen, ja, kein Problem. Ich wünsche auf jeden Fall noch ein schönes Wochenende. Alles gut, ne? Dann macht den Florian aus Salzburg, aus Wien. Er schreibt: Danke für die super Show. Bitte am Zeigen und würde mir Pocahontas wünschen. Davon habe ich leider keinen Mix, mein Lieber. Damit kann ich nicht dienen, sorry.
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1: Der Stefan aus Dortmund wünscht sich noch Sweet Dreams. Ja, gucken wir mal, ob ich den noch kriege. Irgendwas davon müsste es doch geben, ne? Hier geht es noch weiter mit der Mausmusik.

0: So, wie war das gerade noch? 97 Tage bis Weihnachten. Da hat der Marcel sich ja genau diesen Track hier gewünscht. Geil. Ja, wir haben noch ein Stündchen zusammen, liebe Freunde, bevor der Jumpy kommt. In der nächsten Stunde machen wir auf jeden Fall nur Hands Up. Bin jetzt fertig hier mit Hypertechno und all so ein Gedöns. Also, kurz Werbung. 30 Sekunden kriegen wir hin. Bis gleich.
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Martin Sirius aus Wismar hier noch den Voodoo und Serrano mit Overload. Ja, absoluter Klassiker, eine mega geile Nummer. Danke für den coolen Wunsch.

Ding Dong, wir gucken nochmal Gruß in die kurze Wunschbox. Hä? Ja, genau so. Und zwar, wen hatten wir noch nicht? Der Harzer01, so hat er sich genannt, so hat er es geschrieben, aus Rostock schreibt noch, danke für den coolen Mix und Grüße an alle Hörer, we are one. Und wünsche ich dann später auch noch was von Nelix. Nelix passt heute nicht mehr rein. Ich habe gesagt, wir machen eher so ein bisschen Hands up jetzt eher und deswegen heute mal, ich mache jetzt mal Einsendeschluss. Ich habe so viele Wünsche heute gespielt, jetzt die letzten 40 Minuten lasst euch mal von mir führen. Mit einer Auswahl, die ich jetzt mal treffe. Okay, einigen wir uns mal da drauf. Der Justin aus Jena schreibt noch, danke für die tolle Show. Kannst du eventuell House of Memory spielen, wenn es passt. Wäre echt cool. Ich weiß auch nicht, welchen Artist du da genau meinst. Es gibt da viele Songs, die House of Memory sind. Ich weiß nicht, ob du einen Mix von Panic at the Disco meintest. Den habe ich leider nicht. Da muss ich dich nämlich enttäuschen, lieber Justin. Hätte ich gerne. Mega geiles Lied, ganz klar. Dann haben wir noch die Anja aus E. Und sie schreibt, hallo liebes Technowaves FN-Team, ich wollte mich für die schöne Show bedanken. Ich liege im Krankenhaus und hatte eine schwere OP, Amputation und dann eine Prothese. Abends und nachts sind die Schmerzen am höchsten, aber mit eurer Sendung bekomme ich Balsam auf die Ohren. Macht weiter so. Ja, liebe Anja, ich hoffe, ich kann deine Schmerzen so gut lindern, wie es geht. Ich versuche es zumindest und zumindest hat mir Medizin ja auch gewisse Medikamente dafür. Ne? Also bitte alles Gute, alles Gute dir, liebe Anja. Halte durch, ich fühle mit dir. Marcel schreibt noch Danke, genau, weil ich vorhin einen seiner Song gespielt habe. Ich weiß gar nicht mehr, welches es war. Dann haben wir noch den Thorsten aus Remscheid. Er schreibt, wünsche mir Hold on Tight. Da brauche ich wieder einen Artist. Es gibt viel zu viele Songs, die wieder Hold on Tight sind. Also von daher, sorry, kann ich nicht spielen. Stefan aus Groß Escherde schreibt noch, wow, jetzt schon Happy Christmas. Dauert nicht mehr lange, aber Stefan trotzdem. Es kann ja auch mal das ganze Jahr schneien. Von daher, we are one. Ja, das kann es allerdings, mein lieber Stefan, ne? Aber ja, war so ein kleiner Trollwunsch. Aber können wir auch mal machen, komm. In Hochsommer habe ich das auch gespielt, egal. Hat jetzt gerade mal reingepasst. Der Florian aus Dresden schreibt noch, guten Abend, Salvatore, danke für die Verlängerung. Echt gute Sache, ich habe hier gerade was von Menas Moos gehört. Du hast ja nicht zufälligerweise auch noch Electric Callboy da. Ansonsten gerne Klassiker Nibiru, The Phoenix oder Megastyle, jetzt gerade bin ich so happy. Schönes Wochenende, We Are One. Yo, auf jeden Fall, Megastyle spiele ich dir. Electric Callboy habe ich nur was ganz Hartes da, das kann ich nur spielen, wenn ich auf Hardbase bin. Hier spiele ich den nicht, aber ja, sonst den Foggy Remix, ja, von Ratatata, den hätte ich gerne, der wäre gut, aber ich habe ihn leider noch nicht. Ich muss ihn mal anschreiben und fragen, ob er mir den mal zur Verfügung stellen kann. Dann haben wir noch den Big Daddy, hat wieder geschrieben, er meinte, hey Salvatore, bist echt ein geiler Typ, danke, drei meiner Lieblingssongs in ca. 30 Minuten, obwohl ich mir nicht mal alle gewünscht habe. Du bist einfach nur der Beste, danke für den geilen Start ins Wochenende. Danke dir für die netten Worte, Big Daddy. Big Daddy, okay. Chris aus Duisburg hat auch nochmal geschrieben, heute, hey Salvatore, machst eine mega geile Show, lass einfach so weiter mega krachen. Bin jetzt am Feiern nach der harten Arbeitswoche. Mal sehen, was der Abend noch so in der Nacht ergibt. Kannst du vielleicht noch Cold as Ice oder How Old Are You spielen? Lass die Party weitergehen. Ich guck mal, ne? Ich guck mal, mein Lieber. Ralf aus Böse hat auch noch gefragt, ob ich R&B mit Passport to Heaven spielen kann. Nein, ich glaube, das rehe heute nicht mehr rein. Tut mir leid, aber gerne doch. Er schreibt auch noch, schöner Start. Danke dir für den Hammerstart ins Wochenende. Immer wieder ein Vergnügen, mit den Aussprechern einer Show ans Limit zu bringen. Danke, lieber Ralf. Mache ich doch mal gerne für euch. Sirius hat sich gerade noch bedankt. Oder Cyrus? Ich weiß immer noch nicht genau, wie man es ausspricht. Ne? Sirius, Cyrus. Eins davon. Müsste es ja richtig sein. Schreibt auf jeden Fall noch Danke. Gut. Machen wir noch den Abschluss hier. Den Franz aus Leibniz. Er schreibt noch, hey Salvatore, könntest du von Hands Up für Anfänger etwas konkret härter und basslastiger werden? Das wäre schön. Beste Grüße aus Leibniz. Also wenn du in der Show keinen Bass gehört hast, dann weiß ich auch nicht, ey. Ich habe heute richtige Banger rausgehauen. Also wir machen jetzt zum Schluss noch ein bisschen Hands Up. Dafür ist Technobase FM bekannt und das ist auch irgendwie auch meine Lieblingsmusikrichtung hier auf dem Sender. Aber manchmal, wenn die Releases halt ausgehen, dann muss man halt mal was anderes spielen. Wird halt viel Dance-Release. Aber jetzt geht's erstmal weiter mit Megastyle.

Tim McGlory ist auch wieder mit am Start und schreibt jetzt, geil, ich musste heute länger arbeiten und kann jetzt leider erst reinhören. Freue mich riesig, die letzte halbe Stunde mit den grandiosen Salvatore hören zu dürfen. Ja, der Grandiose, der Fantastische, ne? Hauptsache irgend so ein Magier-Ding. Und der Cyrus hat mir auch verraten, der wird wirklich Cyrus ausgesprochen. Also, alles gut, ne? Lieber Cyrus, danke dafür. Jetzt geht's aber weiter hier auf Technomeister FM. Mit schönen Hands-Up-Klassikern. Und auch ein paar härtere Nummern wie die hier. Die Porsche ist Last Wish.

Groove Coverage, Rocco und Basti, Special D, Major und DJ Lee und natürlich DJ Pulse Driver. Das sind die Future Trends United Leute, die absoluten All-Stars auf Hands Up. Wenn ihr dieses Musikvideo noch nicht geschaut habt, dann schaut es euch unbedingt an. Es ist einfach echt witzig, wie die Leute da hinterm Pult stehen und einfach so richtig, weiß ich nicht, This is a party, yo. Einfach so richtig affig so abzappeln. Ich glaube, das Ding ist gar nicht angeschlossen, das muss ja nicht sein, aber es ist einfach richtig witzig. Guckt es euch gerne an, wenn ihr es noch nicht getan habt. Das ist auf jeden Fall ein Video wert. Minuten haben wir noch, dann ist der Jumpy für euch da, Techno-Waves FM, das sind die guten alten Klassiker hier auf, ja, Techno-Waves FM, ne, schon wieder. Ich hoffe, euch hat es gefallen und ich mache, wie gesagt, noch ein bisschen Endspurt hier, ne.

Der Techno-Svenny hat nochmal geschrieben, meinte, ja, war sehr schön, super, danke für die Verlängerung. Danke, liebe Grüße, der Techno-Svenny. Ja, bitte doch. Gerne doch, alles nur für euch. Der Arzt 01 aus Rostock hat auch nochmal geschrieben, meinte noch, einen Wunsch brauche ich nicht mehr, höre TMB seit über 20 Jahren und ich danke euch für die geile Zeit. Auf die nächsten 20 Jahre, we are one, ja, hoffen wir es, ne?

ihr Lieben, so leitet sich unsere Show langsam dem Ende zu. Eine habe ich gleich noch für euch, dann ist der Jumpdancer bis 0 Uhr für euch da. Es hat wieder mega Spaß gemacht. Vielen lieben Dank für eure Beteiligung.

0: ihr Lieben, das waren 4 Stunden Salvatore. Ja, ich bin fertig, ich bin durch. Ich wünsche euch auf jeden Fall jetzt noch einen schönen Freitagabend, ein schönes Wochenende. Und hier übernimmt der Jump Dancer, auch viel Spaß mit ihm. Grüßt ihr mal von mir, wünscht euch da alle mal richtig was Gutes. Ich bin jetzt raus, macht es gut. Ciao.
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Einen wunderschönen guten Abend, Technobase FM. Ich bin der Jump Dancer. Jetzt die nächsten zwei Stunden für euch am Start. Fest Dankeschön raus an den Salvatore für seine Show vor mir. Wir starten wie gewohnt mit Bring It Back in the Hitman Remix. Wer Grüße und Wünsche loswerden möchte, geht auf technobase.fm, klickt links auf den Play-Button, schreibt was in die Gruß- und Wunschbox. Ich wünsche euch ganz, ganz viel Spaß.

0: Ja, ja, wir bangen, aber mach mal den Scheiß aus jetzt, Alter.
1: Hey, guys, what's up? Why did you stop the fucking music? Where is my playback?
0: Lutschbuddel, bin ich auf einer Hip-Hop-Party oder was? Dein Playback kannst du dir in deine Figur schütten. Das muss drücken im Gesicht. Pass mal auf. Bang, enjoy the music.
1: What are you doing here?
0: DJ, play it loud. So, jetzt du.
1: Bang, enjoy the music. 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
0: Und jetzt alle.
1: Bang.

da fällt mir ein, die große Wunschbox haben wir doch gar nicht gemacht. Die machen wir jetzt mal schnell. Der Christian, 40 Jahre aus Duisburg, schreibt: Hey, lieber Jumpdancer, ich wünsche dir und allen TB-Hörern ein schönes Wochenende. Lass es wie immer so richtig krachen. Grüße auch die Telegrammis. Bin mit Ex-Freundin und Bruder am Feiern. Nach einer harten Arbeitswoche mal sehen, was der Abend und die Nacht noch bringt. Kannst du vielleicht How Old Are You oder Flug auf den Glückssachen spielen? Wäre super nice. We Are One PS habe auch beschlossen, von Duisburg nach Sauerland, in Klammern Bestwick Meschede, zu ziehen, um dort ein neues und besseres Leben anzufangen. Habe dort Urlaub gemacht, es ist wunderschön dort. Wenn einer von euch da auch schon mal war und das bestätigen kann, schreibt es mal in die große Wunschbox. Ich war noch nicht da, ich kann dazu nichts sagen. Und jetzt haben wir noch den MK20 Jahre aus Sulgen. Der schreibt: Servus Jumpdancer, ich hätte gerne das Lied Wunsch Bibi Bumsberg. Den habe ich nicht, sorry. Jetzt geht es noch weiter mit Until the End. Viel Spaß.

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So, machen wir wieder Grüße und Wünsche. Der Jan ist 34 aus Adendorf. Sie schreibt, na, bin Jumpdancer, packe gerade noch Geschenke für meine Tochter, die morgen 11 wird. Würde gerne Destination von Darius und Finlay hören. Schönen Start ins Wochenende, den habe ich nicht, sorry. Die Krone 12:50:22 aus Schwarzwald schreibt, Servus Jumpdancer. Schöne Grüße aus dem Schwarzwald, geile Lieder und richtig geile Stimmung. Mach weiter so, sitzen gerade am Lagerfeuer mit ein paar Bierchen und hören dir zu. Richtig klasse, ich würde gerne das Lied Orgasmus von dir wünschen. Hau aus da rein, bist der Beste. Wenn es noch nicht weggespielt wurde, kriegst du das. Der Stefan, 32 aus Ringstedt, der schreibt, moin, wir sind hier bei Fabian am Upraven und Frank gibt wieder alles. Der Tim, 37 aus Lübeck, der schreibt, guten Abend, Jumpdancer. Wie immer eine geile Show. Wünsche mir Kaleidoskop oder Always and Forever 2K10. Kriegen wir hin. Der Antonio, 32, der schreibt, ich grüße André Emilio, Michael und Thomas. Danke für den geilen Abend und wünschen zusätzlich Stamp on the Ground von Italo Brothers. Sollten wir hinkriegen. Ein Pinguin hat uns auch geschrieben. Der schreibt sehr coole Musik und ich grüße einfach mal alle aus NRW und bin am Programmieren nebenbei zu deiner Show. Bin ein Hörer von Techno-Base FM von klein auf und wünsche mir eine Chatfunktion für die aktuelle Webseite. Wäre sehr cool. Du könntest in die Telegram-Gruppe kommen. Da kannst du chatten. Und wünschen tut er sich von Tattoo Not Gonna Get Us. Den habe ich nicht, sorry. Der Christian, 40 Jahre aus Duisburg, der schreibt, hey liebe Jumpdancer, du machst eine mega geile Show. Lass es einfach weiter so mega krachen bei deiner Show, macht das Feiern doch noch viel mehr Spaß. Kannst du vielleicht noch I Hear the Sound oder Freefall spielen? Wäre nice. We are one, Best Big und Meschede ist in Sauerland. Eine kleine schöne Stadt mit viel Landschaft und Bergen. Ein sehr schöner Erholungsort. Ich guck mal, ob ich den Track habe. Freefall habe ich auf jeden Fall, den anderen weiß ich nicht. Aber jetzt geht's so weiter mit Freezing im Club Ticket Remix. Viel Spaß!

So, das waren jetzt zwei Stunden mit mir, dem Jump Dancer. Wenn es euch gefallen hat, geht im Sendeplan auf mein Bildchen. Kommt in mein We Are One Profil. Wenn ihr auch einen Link zu Social Media, könnt ihr gerne die Welt mit da lassen. Wir hören uns am Sonntag auf Hardbase wieder. Bis dann.

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